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Advent, Advent, ein Lichtlein brennt. Und damit herzlich willkommen hier auf Hardbase FM mit dem ersten Special Set für unsere Adventsaktion. Ich wünsche euch viel Spaß mit Tiberius. Here we go.

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Guten Tag, Hardbase. Ich werde schon direkt angemeckert. Ja, das ist doch Happy Hardcore. Ja, ich muss erst mal warm werden hier. Und davon mal abgesehen, es steht drin Core Edition, dann kann ich auch ganz am Anfang Happy Hardcore spielen, oder? Ich weiß ja nicht. Also Hardbase, ich weiß noch nicht, ob ich das noch kann hier. 8 Monate ist her, wurde schon angemeckert. Viel zu lange, Hardcore, viel zu lange. Wird mal wieder Zeit, komm mal ran hier. Ja, ich bin da. 15 Uhr, nach 15 Uhr schon, durch. Ich sag hallo, hallo, hello, hello again. Ich hätte schon fast Technobase gesagt. Ich bin zu viel auf Technobase unterwegs, wisst ihr das? Ihr wisst, wie es geht. Android, iOS App, Hardbase FM. Ich bin für euch da. Und wer mich noch nicht kennt, ich bin eure Hatschel.

So, wie sagt der Go-To Project Inside immer? Deckelgruß. Ich hab ihn jetzt auch. Von der Elli aus Selm. Hey, wie geil ist das denn, Mega, dass du doch so schnell geschafft hast. Geil und liebste Grüße an dich. Wär schön, war schön. Genau. Wer lesen kann, ist klar im Vorteil. Geht schon wieder gut los hier bei mir. War schön mit euch. So, ne? War schön mit euch. Meine beste Claudia, mein Schatz auf der Arbeit, alle restlichen Telegrammis und Listen. Na, lass krachen, Sarah. Let's go, W.A.O.

So, natürlich schreibt sie auch noch liebste Grüße. Noch an die allerliebste Mine, Friedrich und alle, die ich vergessen habe, ne? Liebe Elli. Hier. Wen hast du vergessen? Ich weiß ja nicht.

Ja, liebste Elli, weißt du, nachdem ich hier jetzt, keine Ahnung, gefühlt irgendwie 5 Stunden, naja, nicht ganz, warte mal, lass mich mal überlegen, wann ist meine Tante abgehauen? Ja, so irgendwie so 4 Stunden an dem neuen Handy von meiner Tante gehangen habe. Nö, Google ist irgendwie voll gewesen, WhatsApp hat kein Backup gemacht und tralala. Boah, ich hab gedacht, ja, durfte das neue Handy einrichten. Hab ich gedacht, boah, jetzt brauche ich Musik, ne? So, also Elli, wir machen Musik, ja? Mhm. Wir machen Musik. Und da die Kinder so schön im Jugendhaus, mit dem Jugendhaus unterwegs sind, muss man die freie Zeit doch einfach mal genießen, ne? Der Koffer ist noch nicht ausgepackt, aber scheißegal.

Und weil es so schön ist, nochmal Restyle. Die gute Miene zum bösen Spiel. sollte mal, glaube ich, in ihre großen Wunschbox-Dingen reingucken. Ja, da steht Wetzlar falsch. Sie schreibt, mein Furby, ich hab doch nicht gemeckert. Doch, du hast gesagt, das wäre Happy Hardcore. Bloß drauf hingewiesen, ja. Aber schön, dass du da bist. Darf scheppern, weil TB zu langsam ist. Ne, finde ich jetzt nicht. Ne, weil wir können ja auf TB auch mal wieder Happy Hardcore machen. Wie sieht's aus, liebe Miene? Liebe Grüße an dich, Eddie, Hannah, Sarah und die Telegrammis. Ja, liebe Grüße auch an dich, gute Miene, zum bösen Spiel.

ziehen wir die Bibi am Mann. Zahnweh. Zahnweh. Nein, Zombie. Ach so, ne? Liebe Elli, du hast nochmal geschrieben. Du kamst als erstes, dich habe und könnte ich nie vergessen, liebe Sarah. Dafür habe ich dich zu lieb. Wieso? Warum? Kennen wir uns? Elli.

Ja, Claudia, geht ab hier. Liebe, leichte, kühle Grüße vom Campingplatz. Es war eine schöne Zeit, die du hier warst. Auch liebe Grüße an meine bekloppte Camper-Schwester Ellie, an Stefan, Gera, Lennox und Nele. We are one! Boah, geht voll ab hier. Let's go crazy!

meine Telegram-Gruppe geht schon ab hier mit Verlängerung und der Kevin aus Köpenick schreibt auch schon, stabile Show, Verlängerung bitte. Und die Sarah aus Elbe Pareille, Hallöchen, so schön dich nach langer Zeit mal wieder hier zu hören. Sei liebe Grüße und liebe Grüße an Mine, Hanna, die Telegrammis und alle anderen Zuhörer. Liebe Grüße auch an dich, liebe Namensvetterin, liebe Sarah und ja, Elli. Falls nicht, liebe Sarah, darf ich mich vorstellen, ich bin Elli. Ja, Elli. Hätte ich jetzt nicht gedacht. Ja, meine gute Elli hier. Ich find's geil, dass du zuhörst, dass du dabei bist, dass du mich indirekt ja irgendwie überredet hast. Also ich muss auf jeden Fall hier, ne, definitiv hier mit einem guten Project Insight noch was planen. Da habe ich Bock drauf. Also, ne? Ich werde, glaube ich, nicht so lange wegbleiben hier. Bis zum nächsten Mal. So. Egal! Fake shit! Chris, man! I made it! I'm a success! Hardbase! Verlängerung oder nicht? Deleted.

0: So, und wisst ihr was?
1: Wisst ihr was, die Claudia, ne? Hier aus meiner Eikel, die hat geschrieben, Verlängerung ist Pflicht, solange man, solange hat man dich ja hier nicht gehört. Also Verlängerung bitte, und der Kevin aus Köpenick schreibt auch Logo-Verlängerung. Und ja, ihr habt's geschafft. Es gibt noch ein Stündchen von mir, aber maximal ein Stündchen, und deswegen gehen wir jetzt in die Werbung.
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Neue Stunde, neue Runde, nächste Stunde, nächste Runde. Ach, keine Ahnung, wie. A Story of my life. Und hier für euch Hardbase FM, eure Hatschel. Ihr dürft nochmal grüßen und wünschen. Ich freue mich darüber. Ja. Und ansonsten genießen wir einfach die Musik.

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dich hier vom Stefan aus Delitzsche zu hören. Hi Hartschel, du bist auf Hardbase. Wird doch mal wieder Zeit, lass ordentlich krachen. Geile Fahrradmucke, ich bin wunschlos glücklich, we are one. Warum freuen sich denn darüber so viele? Same goodbye. Na Elli, du schreibst gerade super Auswahl für Sehnsuchtgeplagte. Ja, die habe ich auch. Ne? Ich glaube, wir verstehen uns da, oder? Quatsch, die Mine hat's geschrieben. Verdammt! Mann! Augen auf beim Frauenkauf. Ja, ich hab schon eine Brille und bin zu blöd zum Lesen. Aber egal, die Elli, die hat auch Sehnsucht. Na klar, und weil ich jetzt hier einen Übergang, weil ich jetzt hier geredet habe, habe ich einen Übergang verpennt, aber kann man mal machen, ne? Kann man mal machen, ist einfach so, ne? Machen wir einfach weiter, ne? Es war einfach nix, oder? Der Kevin aus Köpenick, hier stimmt alles. Top, also machen wir weiter. Bis 17 Uhr.

geile Sahneschnitte. Ich würde mir gerne von Restyle to You wünschen und alle Telegrammis hier grüßen. We are one, ne? Der gute Spirit oder Alex aus der Nähe von Regensburg und natürlich hier, ne? Direkt im gleichen Abendzug. Restyle to You und gleich noch den guten PVOB dazu. Der Lemmy schreibt, also ich wäre dafür, dass du uns bescheidst, bis die Kids vom Jugendhaus kommen und immer wieder Restyle dazwischen nicht vergessen. Hier, dein Restyle. Der OP ist bei euch, also schöne Grüße in die Community und an die dich es hören mögen. Liebe Grüße, OP. Ich denke die ganze Zeit bei Restyle schon an dich.

war ich jetzt? Ja, genau. Mundgulasch, Wurstgulasch. Ach, keine Ahnung. Jetzt habe ich hier noch verzweifelt nach Musik gesucht, weil ich nicht mal wusste, was ich spielen soll hier am Ende. Habe ich meine Grüße vergessen. Machen wir es noch ganz schnell. Christian aus Leverkusen. Hallo, liebe Grüße nach Leverkusen. Diesmal aber auch aus dem sonnigen Albena in Bulgarien. Ja, dann bleiben die Grüße ja gar nicht in Leverkusen. Verdammt. Aber liebe Grüße, lieber Christian. Schön, dass du dabei bist. Schön, dass du zuhörst. Und ja, schön, dass du auch aus Leverkusen bist. Nochmal die Elli aus Selm, die geschrieben hat. Also, ich finde, du solltest nochmal Elli sagen. War ein bisschen wenig in der zweiten Stunde. Ich habe jetzt irgendwie sowieso in der zweiten Stunde ein bisschen wenig geredet. Noch ganz schnell den Matze aus Freiburg. Hallöchen, Hatschel. Wer hat sich denn hier nach HB verirrt? Schön, dich wieder zu hören. Weiter so, via One. Ja, die Zeit ist gleich vorbei. Ich bin gleich weg, aber ja, ich habe mich nach 5 Monaten mal wieder verirrt. Aber ich denke, das werden diesmal keine 5 Monate sein, bis ich das nächste Mal wieder da bin.

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1: So, bevor ich den letzten Song jetzt spiele, weil da laber ich gleich nicht mehr rein, gibt's den letzten Gruß hier, den Deckelgruß. So süß, ich find's so süß, von der lieben Elli hier aus Elm. Da bin ich mal so frech und mach dir bei dir auch mal einen Deckelgruß. Es war mir ein Fest, mit dabei gewesen zu sein heute mit dir hier auf Blau. Es war eine Mega-Show, hab's auch nicht anders erwartet. Danke dir für diese gnadenlos göttlichen 2 Stunden. Und danke an alle, die mit dabei waren, allen. Und dir, liebe Sarah, noch einen schönen Restmontag. Ja, das wünsche ich auch. Ich bin raus. Tschüss, ihr genießt den letzten Song von mir und wir hören uns. Hardbass FM, es war mir eine Freude.

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7: Jetzt kommen die Musikstilarten, wobei Ihnen, aber der Mensch ist es eigentlich auch selbst schuld, ist die der Techno-Musik. Ich habe hier eine Version, die ist etwas abgeschwächt, inzwischen ist das schon alles dreimal so schnell. Ich mache das mal, das fängt oft so an.

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Hardbase, einen wunderschönen guten Abend an diesem Montag, den 17.8. Wir haben es genau 20.03 Uhr. Schön, dass ihr eingeschaltet habt zur Sound of Paradise Show mit dem Soundcraft. Von 20 bis 22 Uhr. Danach gibt es noch den X-Mode ab 22 Uhr. Der hat nach hinten verlängert, beziehungsweise nach hinten verlegt. Von 22 bis 23 Uhr seine Frequencies Radio Show. Und ich hab Bock. Ich hoffe, ihr auch. Kommt gerne in die Hardbase FM Community oder schreibt was in die große Wunschbox. Ansonsten einen wunderschönen guten Abend und jetzt viel Spaß.

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Es hat endlich geregnet, es hat abgekühlt. Ich hoffe bei euch auch. Und ich muss natürlich noch dringend was verkündigen. Und zwar, manchmal steigt mein Internet abends um 21 Uhr aus. Ich bete und hoffe, dass das heute hält. Wirklich, Leute. Wenn es zu sehr zu Abbrüchen kommt oder die Playlist reingrätscht, muss ich leider die Show abbrechen. Aber das hoffen wir mal nicht. Heute hält Vodafone bestimmt durch. Ich hoffe es. Wir beten drum. Lass uns die Musik genießen. Das hier ist My Blast Remix von Where Are You? Yeah.

Ja, die Nadine 30 aus Stuttgart schreibt zu Recht gerade in die große Wuschbox. Ja, Hallöchen, alle guten Dinge sagen, Internet funktioniert, freue mich, dich zu hören. Ja, schöne Grüße runter nach Stuttgart von Wiesbaden. Schön, dass du auch wieder am Start bist.

So, Montagabend geht hier Party auf Hardbase. Und zwar genau bei Sound of Paradise. Wenn ihr dabei seid, wird's auf jeden Fall gut. Je nachdem, in welche Richtung. Auch mal das Internet ist kaputt. So, Hardbase, back to basics.

So, wir haben die Ellie 43 aus Lern, die schreibt, hallo und Abend, bin immer noch mit meinen Kids auf dem Campingplatz. Liebe Grüße an dich. Die Sarah alias Hatschel, die hat heute Mittag schon aufgelegt. Schön Frenchcore und Hardcore, wollte ich fast schon anschließen, aber dann habe ich noch ein bisschen was gemacht. Aber ich bin ja dann doch noch jetzt auf dem Stream und sie schreibt, die Ellie, mein Schatz Stefan, grüßt du noch. Die allerbeste Claudia, die allerliebste Mine Friedrich, den PV-Opi. Alle restlichen Telegrammis und Listener, let's go, we are one. Die Ellie aus Selm.

Ja, we need therapy. Deswegen hören wir doch alle hier wieder One, oder? Die Claudia, 57 Jahre aus Wanne-Eickel, ist auch schon ganz durcheinander. Sie schreibt liebe Grüße an die DJ Salvatore, Stefan, Sierra, Lennox, Sarah und die bekloppte Cam-Schwester LA We Are One. Aber dann schreibt sie doch hinterher, ach sorry, ich meine gar nicht DJ Salvatore, sondern DJ Soundcraft. Ja, da fängt auch mit SA an. Also mit SA auf jeden Fall, ja. Kann man sich ja mal verklicken, ne? Sag einfach Watt T9 auf dem Handy. Aber nach der Hitze muss man wirklich ein bisschen Therapie gönnen. Erstmal ein Kaltgetränk.

So, Telegram-Community, so am Start. Sehr schön, dass ihr heute Abend aktiv seid. Ich freue mich. 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It's Hot Bass FM. Come on, bring the beat back.

So, Boris, du bist dran schuld, dass das schon wieder so krass ist hier. Aber der Punkt ist auch, wenn ihr da draußen einfach mitgeht, gehe ich auch mit. Auf geht's, Rhythm is a Dancer!

mich auf den Tag, wo die Tracks sich automatisch eintragen hier. Das ist so schlimm, wenn man Tracks raussucht. Und dann so, ach, du musst ja auch noch den Track eintragen für euch in die Trackliste. Das hier ist Nick Johnston und Luke Madness. Mit Blades.

Also da haben sie schon eine sehr geile Kick reingesetzt. Und jetzt noch die Melodie. So, wer es eingeschaltet hat, willkommen zur Sound of Paradise Show mit mir, dem Soundcraft, am Montagabend. Ich versuche euch ein bisschen Energie für die Woche noch zu geben. Das Ganze noch bis 22 Uhr und dann kommt der liebe X-Mode.

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So, willkommen zurück in Stunde 2. Der Gaucho aus Dortmund schreibt: Hi Soundcraft, hier ist der Gaucho. Schön, dich endlich mal wieder zu hören. Ja, gleichfalls. Geile Mucke wie immer. Wäre es möglich, wenn du mir Insomnia von Mikey Candies und Jack Holiday Monday to Friday Radio Edit schon mal gar nicht spielen würdest, weil wir wollen es ja mixen. Aber es kann sein, dass ich den nicht habe, lieber Gaucho. Ich grüße dich damit, mein Bro Sascha und der Rest der Community. Ich schau mal, ob ich den da habe. Wenn nicht, tut's mir leider leid. Der Leander, 12 Uhr Göstling. Ja, machst du auch Engerfist. Jetzt wollte ich einen Spruch sagen, den kann ich bei einem 12-Jährigen nicht bringen. Ihr könnt euch denken, was. Egal. So, Jens 46 aus Homberg auf Efze. Steckt man nicht drin, kommt man nicht mehr raus. Egal. Oh je, ich rede mich über den Kopf und Kragen. Hi, Soundcraft, ich freue mich wieder bei deiner Show dabei zu sein. Machst du wie immer fette Mucke, lass ballern. Grüße, Nordhesse. Enter the Realm. 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Spaß muss sein. Wir haben noch nicht 22 Uhr, ne? Ja. So, geiler Track zu Beginn hier. Sub-Zero Project. Enter the Realm im Cinematic Version. Dann haben wir die auch mal gespielt on Hardways. Join me. Hardways. Komm gerne noch in die Community. Let's go.

So, ich würde so ungern in die Mellow und sowas reinlabern, deswegen machen wir das gerade mal über die Vocals. Und zwar, lieber Gocho, also ich habe My Candies mit Insomnia, aber das ganze Ding habe ich in 130 BPM-Version, also eigentlich Haus. Bist du sicher, dass das Haarseil ist, was du da gewünscht hast? Und dann haben wir noch was Neues vom André. 40 Jahre aus Baden-Baden. Ey, ich hab jemanden aus Baden-Baden. Schöne Grüße an dich. Geile Mucke zur Vorbereitung auf die Nachtschicht. Meine Großeltern kommen aus Baden-Baden. Und mein Vater. Ah, Baden-Württemberg. Geil, schöne Grüße runter an euch. André. Let's free.

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1: Jens, jetzt für dich schöne Grüße nach Homberg am FC. Er wünscht sich FTS von Schottek.
0: Come on, let's go.
1: Und der andere schreibt noch schöne Grüße aus dem Schwarzwald zurück.

alle vor Ort soll haben ist. This is Showtech and Sub-Zero Project.

Oh, ich muss noch mal kurz hier einen Loop setzen. Herr Marcel aus Berlin schreibt: Hallo Songcraft, super, dass du heute eine Sendung machst. Du spielst super Lieder heute, hätte einen Musikwunsch. Kannst du vielleicht von Hardwell Make the World Ours spielen oder ein anderes Lied von Hardwell, wäre auch super. Ich wünsche euch allen einen schönen Abend. Auch dir, Songcraft. Und der Kalle aus Meißen schreibt: Guten Abend aus dem Sachsenlande, wird heute auch wieder zugehört. Schöne Show mal wieder. Schöne Grüße an dich, lieber Kalle. Und das sind die Italo Brothers.

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1: so, halbwegs ist es Halbzeit. Thing of fear, detached from reality. Zeit, um noch mal ein bisschen zu entspannen. Rest emotions, making me cry as I release. Drei Drags, um runterzukommen und dann wieder Gas zu geben. And when things get you down, just look for also Kopfhörer aufdrehen und die Melodien genießen zu Waste the Penguins.

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1: So, an der Stelle gehen erstmal ganz liebe Grüße in den Hunsrück raus an Waldi. 44 aus Emmelshausen, ganz frisch reingeschrieben. Hi Soundgrave, danke für die geile Show. Perfekter Gleiter beim Joggen. Du joggst jetzt noch durch den Wald, oder was? Musima Tempo, Grüße aus dem Hunsrück. Auf jeden Fall an dich auch zurück, lieber Waldi. Sehr schön zu lesen. Ich komme gebürtig aus Labersim. Am Rande vom Hunsrück, also von daher. Sehr schön, auch mal wieder ein paar Heimatleute zu lesen. Ich weiß nicht, ob ich den Michael vorgelesen habe aus Hayerswerda. Er schreibt, hallo Soundgraph, danke fürs Auflegen. Und dass du uns Zuhörern heute eine Freude damit machst. Gruß aus der Lausitz. Wenn nicht, habe ich ihn jetzt doppelt vorgelesen, aber ich möchte nicht vergessen, weil er da ein schönes Lob ausgesprochen hat. Dann noch der Gaucho aus Dortmund. Schreibt besten Dank, der Mix selbstverständlich auch top und auch Soundcraft. Bitte Gaucho auch so aussprechen, auch wenn es ursprünglich ohne T geschrieben wird, aber da musst du die Klammern wegmachen, Kollege. Wir haben im Deutschunterricht gelernt, was in Klammern steht, liest man nicht vor. Deswegen musst du da mal auf die Homepage gehen, hardbase.fm, musst das ändern. Sonst heißt es auch einfach Gaucho. Nein, Spaß. Schöne Grüße. So, jetzt viel Spaß. Ich bin ruhig. Viel Spaß. 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

So Hardrest könnt ihr noch. Habt ihr noch ein bisschen Energie? Exploration of space.

So, anscheinend hat sich sogar der Project Inside hier verlaufen. Schön, dass du da bist. Nett hier. Boah, ich habe noch so viele Tracks, das wird eng. Sag mal, X-Mode, bist du schon da? Oder kann ich verlängern? Ich frag für einen Freund.

So, schöne Grüße an Boris. Jetzt ist Eskalation. Würde ich sagen. Oder?

So, das machen wir auf jeden Fall nochmal, weil ich wollte mich auf jeden Fall noch verabschieden. Also wisst ihr gleich, was kommt, und ich wünsche euch dann schon mal viel Spaß. Also, vielen Dank für die letzten zwei Stunden fürs Zuhören. Ich war der Saugraff mit euch für Sound of Paradise. Ich hoffe, es hat euch ein bisschen gefallen. Wenn es euch gefallen hat, folgt gerne meinem Infokanal, wenn ihr es nicht schon tut. Lasst gerne irgendwo ein Feedback. Wir kriegen sonst keine andere Rückmeldung oder so. Auch keine Bezahlung. Wir freuen uns über jeden kleinen Applaus, den wir kriegen können. Ansonsten jetzt viel Spaß im X-Mode. Der haut auch noch eine Stunde raus bis um 23 Uhr Frequencies Radio Show. Vielleicht macht er genau mal so weiter wie jetzt hier. Leg doch mal auf, wie du, wenn du live auflegst. Ja, so richtig schön geschäbber. Ich weiß es nicht, vielleicht knüpft er an. So, ich laber nicht so viel. Er will nämlich loslegen. Vielen Dank für die eine Minute drüber und bis dahin. Tschüss.

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So, Mic Check, Mic Check. Einen wunderschönen guten Abend, Hardbase FM, 22 Uhr und 6 Minuten. Die Frequencies Radio Show hier für euch live an den Decks der X-Mode. Ein schönes Dankeschön geht einmal raus an den lieben Songcraft hier für die Stunde vor mir. Ja, war ordentlich was Leckeres dabei und hat er fein gemacht. Von daher schöne Grüße und schön, dass du da warst. Ja, wir machen hier weiter mit einem ganz anderen Programm, zumindest fangen wir damit an. Headhunters Remix von Her Voice und ja, Original von Bilder. Und ja, wir gehen die musikalische Reise, wie ihr es kennt, einmal komplett durch. Vielleicht wird's Hardstyle, vielleicht wird's Techno, vielleicht auch Oldschool. Ich habe da noch keinen Plan gemacht. Ich gucke einfach in die Kiste, was ich gerade an der Platten kriege und dann spiele ich die euch. Ansonsten, ihr könnt das gerne natürlich auch gerne mit beeinflussen, wie das geht, Homepage oder App. Dreimal das www.hardbase.fm, linke Seite Playbutton drücken, Formular ausfüllen, abschicken, dann seid ihr mit dabei. Ich wünsche euch hier viel Spaß. Here we go. Let's go.

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Hardbass FM, ich wette mit euch bei einigen, wenn die diesen Track hier hören, werden gleich ein bisschen die Herzen höher schlagen. Oder vielleicht sogar die eine oder andere Träne kullern. Ich werde jetzt schon emotional, alleine weil ich den Track-Titel lese. Viel Spaß damit. By the way, The Nasty Boys mit Angel hier für euch.

Jawohl, Hardbass, wir machen gleich eine kleine Gruß- und Wunschrunde. Haut gerne was rein, dreimal das www.hardbass.fm. Ein bisschen Platz haben wir noch da. Und das ist aktuelle Musik von Future Noise. My Misery hier für euch. Zusammen mit Diesel, hier auf Hardbass FM.

Das hier ist The Saints und Rebellion mit Never Coming Down. Wir starten mit den ersten Grüßen und wünschen Michael 37 aus Hoyerswerda hat geschrieben: Hi, auch dir, Exmod, ich danke dir fürs Auflegen. Da rollt es durch die Nacht mit DJ Live-Musik gleich deutlich besser. Grüße an alle Zuhörer und Glück auf aus der Lausitz. Schöne Grüße zurück, schön, dass du mit dabei bist. Und ich hoffe, ich kann dir die Nachtschicht definitiv mit der Musikauswahl hier versüßen. Zu 43 aus Pforzheim hat einfach mal geschrieben: Danke. Ich denke mal, war Bezug auf Angel. Sehr, sehr, sehr gerne. Und der Marcel 49 aus Berlin hat geschrieben: Guten Abend, Exmode. Deine Liederauswahl ist bei der Sendung heute super. Ich hätte da einen Musikwunsch. Könntest du vielleicht E-Force und Lunar Genesis spielen? Oder etwas anderes wäre okay. Ich wünsche euch allen einen schönen Abend. Auch dir, Exmode. Und Jens 46 aus Homberg, FZ, hat geschrieben: Hey, Exmode. Du machst wie immer eine fette Show. Danke schon dafür. Lass es weiter bei. Grüße an der Gruß. Der Nordhesse. Himmel Gott nochmal, ich brauche eine neue Brille, glaube ich. Und zu guter Letzt der Steffen 38 aus Groß-Eschede. Der hat geschrieben: Moin, ich wünsche mir Coldplay Every Teardrop is Fallen im White Sides Mix. Ich gucke mal, ob ich den da habe. Ansonsten haut ihr gerne noch was rein. Dreimal das www.hardbase.fm. Das ist eure Adresse, um mit mir hier im Studio zu kommunizieren. Ansonsten auch über WhatsApp, Quatsch, über Telegram möglich. Hardbase FM Community Gruppe, da bin ich auch drin und lese mit. Also, ich freue mich auf euch und ja, vielleicht habe ich gleich sogar für euch eine kleine Weltpremiere. Ich würde sagen, genießt es erstmal und here we go. Let's go!

Heute brandneue Musik, ja. Cryptic, X-Mode, J-Rix, Ellie Aufem, Marlin und Axolotl mit No Escape. Das sind wirklich so viele Künstler. Die offizielle Dreamdale Anthem aus dem aktuellen Jahr 2026. BKF Rage Cage Anthem, hier für euch die Weltpremiere. Ich hoffe, die gefällt euch. Yeah,

Also wenn ihr mit dabei sein wollt, wir machen sogar eine kleine Anthem-Show. Halbe Stunde Show-Elemente. Und natürlich die Anthem hier. Auch unter anderem mit dabei. Unicorn und Ketamine, Justin Polnick. Ganz viele

Ja, Leute, ich muss so viel reinlabern. I'm sorry. Release ist nächsten Montag. Das Ding ist schon warm wie Frittenfett. Und wartet auf euren Support. 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Also, Werbung Ende hier und so, ne?

22 und 55 Minuten, die letzten 5 Minuten rennen schon. Eine vorletzte Nummer hier für euch, Firelight und Losty mit der Supernova.

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1: Jawohl, Hard Bass FM, das hier ist meine letzte Nummer für heute. Bass Modulators mit The Sacred Flame. Vielen Dank, dass ihr mit dabei wart. Vielen Dank, dass ihr mit uns hier in die Nacht gestartet seid. Ich hoffe, ihr hattet euren Spaß und ja, wenn ich mal wieder on air bin, kann ich leider noch nicht ganz prognostizieren. Bis zum Dream Day habe ich noch ganz schön viele Projekte auf dem Tisch, die abgearbeitet werden müssen. Auch fürs Dream Day, auch für hier, für den Sender und alles Mögliche. Da bin ich mal froh, wenn ich eine Show schaffe, wie heute. Aber ist ja alles etwas, was auch für euch profitabel am Ende ist. Ich wünsche euch jetzt einen wunderschönen Abend. Wir starten dann leider in die Playlist rein. Aber würde mich dann auch freuen, wenn ihr mal ein Follow auf Social Media da lassen würdet. Instagram @DJXMode. Da findet ihr alle Informationen, was, wie, wo und wohin. Ansonsten, ich wünsche euch noch eine wunderschöne Nacht. Kommt gut durch. Cheerio. Take care und goodbye. Euer X-Mode.

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